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0: Lukas Wilson. This is the rhythm of the night. Robin Schulz featuring Barbs.
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7: Mit Petra, hi. Tausende Menschen protestieren in Erfurt gegen den AfD-Bundesparteitag. Den pünktlichen Beginn können sie damit aber, so wie es aussieht, nicht verhindern. Die meisten der rund 600 Delegierten sind schon da. Viele von ihnen wurden in Bussen zur Messe gebracht, eskortiert von der Polizei. Mehrere Bundesstraßen, die A71 und der Gothaer Platz in Erfurt, sind von demonstrierenden Menschen blockiert. Die Polizei spricht inzwischen von 15.000 Demonstranten, die in der Stadt sind. Bis zu 50.000 werden erwartet. Ein 81-Jähriger hat sich im Kreis Sömmerda mit seinem Auto überschlagen und ist schwer verletzt worden. Zwischen Günstedt und Kindelbrück kam er am späten Abend in einer Linkskurve von der Straße ab. Er fuhr durch den Graben. Danach überschlug sich das Auto und blieb auf einem Feld stehen. Der Mann kam ins Krankenhaus. Nur mit viel Mühe hat Weltmeister Argentinien das WM-Achtelfinale erreicht gegen den krassen Außenseiter Kap Verde. Siegte das Team um Superstar Lionel Messi erst nach Verlängerung mit 3:2. Nächster Gegner ist jetzt Ägypten. Die Mannschaft hatte sich gegen Australien mit 4:2 im Elfmeterschießen durchgesetzt. Kolumbien bezwang Ghana mit 1:0 und trifft im Achtelfinale jetzt auf die Schweiz.
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8: Na, guten Morgen. Das wird aber ein abgefahrener Samstag. 1000 Demos und tausende Leute in Erfurt plus Konzerte. Ja, das wird der ziemliche Ausnahmezustand. Also entweder du bist mittendrin oder du machst einen Riesenbogen drum. Naja, Wetter wird auf jeden Fall ganz nice. 22 Grad, definitiv keine Hitzewelle. Was aber richtig heiß ist, das ist die Mucke. Plus ganz viele neue Tracks. 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Top Wochenende.

Mit mir, Chrisa. Dein erster brandneuer Track kommt von Felix Jehn und Omar Rudberg. Heißt Siren und ist ein verdammt geiler, smoother Track, der gar nicht mal so smooth ist. Omar singt gechillt und entspannt, aber die Produktion von Felix Jehn hat richtig gut Drive. Geiler Sommer, geile Mucke und genau das Ding verkörpert das. So muss es sein. Gönn dir das Teil, ab jetzt neu in unserer Playlist. Siren, Felix Jehn und Omar Rudberg.

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0: Hey, Chrisa hier, dein Samstag auf Radio Top 40. Wenn dir der Trubel in Erfurt viel zu viel ist, weil Demo und Konzerte hier und dort, auf Sonne und Kram hast du auch keinen Bock, dann geh doch einfach ins Kino. Lukas weiß sogar an welchen Streifen.
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2: Heute mit einem Film, den ich vorher null auf dem Zettel hatte und dann froh war, ihn zufällig im Kino gesehen zu haben.
3: Schließ die Augen, was ist das?
4: Ein Seefisch. E7B9. Fis, G, A, S, H, über das.
2: Nicky ist Klavierstimmer, obwohl er ein sehr sensibles Gehör hat, das schon dafür sorgt, dass ihm die leisesten Geräusche unfassbare Schmerzen bereiten. Bei einem normalen Arbeitsauftrag bekommt er es plötzlich mit einer Gangsterbande zu tun, für die er von da an sämtliche Safes knackt. Doch das geht nicht lange gut.
5: Vergiss es, ich bin raus.
6: Harry ist ein ganz besonderer Mensch. Und eine Freundin. Sie hat wunderschöne Hände.
2: Sind wir ehrlich, die Story ist sehr vorhersehbar und trotzdem hat mich dieser Film sowas von gecatcht. Liegt zum einen an den Figuren, die ich sofort ins Herz geschlossen habe. Viele funny Momente, aber auch traurige, bei denen hier und da mal ein Tränchen geflossen ist. Richtig, richtig schön. Und als es dann irgendwann vorbei war, fand ich's echt schade. Für mich einer von diesen Wohlfühlfilmen, die es mittlerweile leider nur noch sehr, sehr selten gibt. The Piano Tuner kriegst du ab sofort im Kino und bekommst von mir 4 von 5 möglichen Sternen.
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4: Mit Petra, hi. In und um Erfurt gibt es seit heute früh Proteste gegen den AfD-Bundesparteitag. Die Polizei spricht aktuell von rund 20.000 Demonstranten. Viele von ihnen blockieren die A71 und zwei Bundesstraßen. Auch in der Innenstadt gibt es Blockaden. Laut Polizei wurden Beamte und ein AfD-Büro mit Pyrotechnik und Farbbeuteln angegriffen. Trotz aller Proteste, auch rund um die Messe, der Parteitag kann wie geplant beginnen. Die meisten Delegierten waren schon vor 7:30 heute Morgen da. 4 Tage nach einem schweren Unfall im Kreis Schmalkalden-Meiningen ist ein 66-Jähriger im Krankenhaus gestorben. Laut Polizei war er Sonntagabend zwischen Kaltenwestheim und Mittelsdorf unterwegs. Sein Wagen kam von der Straße ab und prallte gegen einen Baum. Der Fahrer wurde eingeklemmt und musste von der Feuerwehr befreit werden. Popstar Taylor Swift hat geheiratet. Die Sängerin und Footballspieler Travis Kelce haben sich in New York das Ja-Wort gegeben. Getraut wurden sie von Schauspieler Adam Sandler. Die Hochzeit fand mit vielen berühmten Gästen im Madison Square Garden statt. Die 14-malige Grammy-Gewinnerin Swift gilt als erfolgreichste Musikerin der Gegenwart.
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5: So sieht's aus und der Samstag ist wirklich eine absolute Show. Du kannst quasi permanent auf dein Telefon gucken, wenn du zu Hause hängst, was in Erfurt los ist. Hui, hui, hui, hui. Das wird noch ganz schön spannend, wenn bei dir zu Hause nichts los ist. Ja, das ist dann natürlich schön entspannt. Mit uns ist natürlich aber eine Menge los. Du kriegst nämlich einen Haufen geiler Vibes und Top-Music. Genauso muss es sein. Neue Tracks. Und jetzt gibt's erstmal Robin Schulz mit Barbs für dich. Better Times. Ich wünsche dir ein schönes Wochenende.

Mit mir, Chrisa. Seit einer halben Ewigkeit habe ich Kitschkrieg schon auf dem Schirm. Vor allem damals die Produktion mit Trettmann. Die Wege haben sich aber irgendwie getrennt und das öffnet ja wiederum neue. Kitschkrieg selbst produziert immer auf hohem Niveau und hat die Fühler überall. Sogar international. Schon mit ganz schön krassen Stars haben die zusammengearbeitet aus aller Herrgottsländer. Aber jetzt wieder mit deutschen Künstlern in der neuen Nummer Gut Genug. Dabei Shireen David, super etabliert, und Blumengarten eher Newcomer-mäßig unterwegs. Und genau dieser Track, Gut Genug, der neue, macht super krass Welle jetzt. Im Netz, international und natürlich auch hier bei uns in der Playlist. Gut Genug, Kitschkrieg, Blumengarten und Shireen David.

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Hi, Chrisa hier. Wenn ihr dieses Wochenende nach Erfurt wollt, macht's am besten nur, wenn's wirklich sein muss. Die Stadt wird nämlich ziemlich voll. In der Messe läuft der AfD-Bundesparteitag, auf dem Domplatz sind die großen Konzerte von Roland Kaiser und Clüso und dazu kommen noch mehrere Demos und Proteste. Heißt für euch, wenn ihr unterwegs seid, dann lieber mehr Zeit einplanen, nach Möglichkeit Bus und Bahn nehmen und vorher checken, wo es eng oder gesperrt werden könnte. Und ganz ehrlich, wenn ihr keinen wirklich festen Grund habt, es gibt schon ein paar Gründe, nach Erfurt zu fahren, definitiv. Aber wenn ihr keinen habt, dann ist Erfurt dieses Wochenende eher nichts für spontane Chillfahrten oder einfach mal so ein Eis essen. Alle Infos kriegst du auf radiotop40.de.

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6: Mit Petra, hi. Der AfD-Parteitag in Erfurt ist ohne Verzögerung gestartet. Viele der rund 600 Delegierten waren schon Stunden vorher angereist, so wollten sie mögliche Straßenblockaden vermeiden. Bei dem Treffen in der Messe soll der Bundesvorstand der Partei neu gewählt werden. In der Innenstadt und vor der Messe demonstrieren geschätzt 20.000 Menschen gegen den Parteitag. Mehr als 200 Milliarden Euro Schulden will Finanzminister Klingbeil fürs kommende Jahr aufnehmen. Das geht nach Medienberichten aus seinem Haushaltsentwurf hervor. Es wäre die zweithöchste Neuverschuldung in der Geschichte der Bundesrepublik. Enthalten sind unter anderem Kredite für die sogenannten Sondervermögen, Bundeswehrinfrastruktur und Klimaneutralität. Superstar Taylor Swift hat geheiratet. Die Sängerin und Footballspieler Travis Kelce haben sich in New York das Ja-Wort gegeben. Getraut wurden sie von Schauspieler Adam Sandler. Die Hochzeit fand mit vielen berühmten Gästen im Madison Square Garden statt. Die 14-malige Grammy-Gewinnerin Swift gilt als erfolgreichste Musikerin der Gegenwart.
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7: Ich wünsche dir auf jeden Fall ein richtig cooles Wochenende und vor allem stressfrei. In Erfurt ist nämlich ganz schön was los. Alle Infos zu Demos und Protesten, Verkehrslage und was da überhaupt so los ist, plus Konzerte und tralala, kriegst du auf radiotop40.de. Ansonsten bleibst du schön chillig, lässt das Radio an. Ich habe einen Haufen guter Tracks für dich, plus komplett neue Dinger für deine Ohren. Also, komm gut durchs Wochenende.
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0: Party. Mit mir, Chrisa, Ellie Goulding ist zurück mit einem neuen Track. Black Prada Tress, so heißt die Nummer. Und das ist auch die erste Single aus ihrem kommenden Album. Das wird I Know Too Much heißen. Und da kann man tatsächlich ziemlich drauf gespannt sein. Die Single Black Prada Tress ist, wie gesagt, nur ein Vorbote. Und sie selbst ist ja schon preisnominiert, preisabräumer technisch am Start. Sie hat eigentlich schon so gut wie alles eingeheimst, ausverkaufte Touren. Sie ist definitiv da, wo sie sein soll. Also kann man nur die Daumen drücken, dass es ein Erfolg wird. Aber es ist Ellie Goulding, also man muss sich da nicht wirklich Sorgen machen. Du hörst jetzt auf jeden Fall die erste Single und kannst dann abchecken, ob eventuell das Album was für dich ist.
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0: Hi, Chrissa hier, dein Samstag auf Radio Top 40. Wenn der Trubel in Erfurt viel zu viel ist, weil Demo und Konzerte hier und dort, auf Sonne und Kram hast du auch keinen Bock, dann geh doch einfach ins Kino. Lukas weiß sogar an welchen Streifen.
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2: Heute mit einem Film, den ich vorher null auf dem Zettel hatte und dann froh war, ihn zufällig im Kino gesehen zu haben.
3: Schließ die Augen. Was ist das?
4: Ein C, Fis. E7B9. Fis, G, A, S, H, über das.
2: Niki ist Klavierstimmer, obwohl er ein sehr sensibles Gehör hat, das schon dafür sorgt, dass ihm die leisesten Geräusche unfassbare Schmerzen bereiten. Bei einem normalen Arbeitsauftrag bekommt er es plötzlich mit einer Gangsterbande zu tun, für die er von da an sämtliche Safes knackt. Doch das geht nicht lange gut.
5: Vergiss es, ich bin raus.
6: Harry ist ein ganz besonderer Mensch. Und deine Freundin. Sie hat wunderschöne Hände.
2: Sind wir ehrlich, die Story ist sehr vorhersehbar und trotzdem hat mich dieser Film sowas von gecatcht. Liegt zum einen an den Figuren, die ich sofort ins Herz geschlossen habe. Viele funny Momente, aber auch traurige, bei denen hier und da mal ein Tränchen geflossen ist. Richtig, richtig schön. Und als es dann irgendwann vorbei war, fand ich's echt schade. Für mich einer von diesen Wohlfühlfilmen, die es mittlerweile leider nur noch sehr, sehr selten gibt. The Piano Tuner kriegst du ab sofort im Kino und bekommst von mir 4 von 5 möglichen Sternen.
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7: Mit Petra. Hi. Etwa 20.000 Menschen demonstrieren in Erfurt gegen den Bundesparteitag der AfD. Seit dem Morgen sind auch viele Straßen blockiert, so unter anderem auch weiter die A71 rund ums Erfurter Kreuz. Die meisten Delegierten aber waren schon so früh angereist, dass der Parteitag wie geplant um 10 beginnen konnte. Den ganzen Tag über soll es in Erfurt weitere Proteste geben. Ein Attest vom Arzt schon ab dem ersten Krankheitstag. Dieser Plan sorgt weiter für Diskussionen. Auch aus der Union kommen Zweifel an der Attestpflicht. Der Vorsitzende des CDU-Arbeitnehmerflügels Radke sagte dem Spiegel, man solle den Punkt vielleicht nochmal überdenken. Die Spitzen von CDU, CSU und SPD hatten sich diese Woche auf einige Reformen geeinigt. Auch die telefonische Krankschreibung soll abgeschafft werden. Kurz vor den Feierlichkeiten zum 250. Unabhängigkeitstag der USA ist die große Parade in Washington abgesagt worden. Die gefühlte Temperatur könnte heute bei bis zu 46 Grad liegen, sagen Meteorologen. Schon gestern wurden mehr als 39 Grad gemessen und damit ein 150 Jahre alter Hitzerekord gebrochen. Für mehr als die Hälfte der Amerikaner gilt aktuell eine Hitzewarnung.
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Mit mir, Chrisa, und ich habe hier noch einen neuen Track für dich. Der kommt von Gentleman und Patrick Kelly, heißt Wildfire. Die beiden haben sich bei Sing My Song kennengelernt und sind tatsächlich richtig enge Freunde geworden. Das Ding ist, dass Gentleman den Patrick Kelly ziemlich bewundert, dass er nämlich nach seiner Zeit im Kloster im Einklang mit sich selbst geblieben ist. Klingt jetzt erstmal ein bisschen geschleimt und hochtrabend, aber es ist tatsächlich eine gute Sache, bei sich selbst zu bleiben. Und das kann man auch respektvoll anerkennen. 25 Jahre gibt er nämlich auch noch Hilfsprojekte seine Unterstützung. Und Wildfire haben die Jungs zusammen im Studio auf Mallorca geschrieben. Und für beide war es eine ziemlich coole Zeit. Das zumindest erzählen sie so. Weiterhin wollen sie mit dem Track die Herzen verbinden und Gutes tun. Und das können wir natürlich nur unterstützen. Vor allem ist es nicht nur Gedanke, es ist auch der Vibe von dem Track, der ziemlich nice ist. Wildfire, Gentleman und Patrick Kelly.

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Hi, Chris hier. Wenn ihr dieses Wochenende nach Erfurt wollt, macht's am besten nur, wenn's wirklich sein muss. Die Stadt wird nämlich ziemlich voll. In der Messe läuft der AfD-Bundesparteitag, auf dem Domplatz sind die großen Konzerte von Roland Kaiser und Clüso und dazu kommen noch mehrere Demos und Proteste. Heißt für euch, wenn ihr unterwegs seid, dann lieber mehr Zeit einplanen, nach Möglichkeit Bus und Bahn nehmen und vorher checken, wo es eng oder gesperrt werden könnte. Und ganz ehrlich, wenn ihr keinen wirklich festen Grund habt, es gibt schon ein paar Gründe nach Erfurt zu fahren, definitiv. Aber wenn ihr keinen habt, dann ist Erfurt dieses Wochenende eher nichts für spontane Chillfahrten oder einfach mal so ein Eis essen. Alle Infos kriegst du auf radiotop40.de.

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5: Mit Petra, hi. Rund 25.000 Menschen demonstrieren in Erfurt gegen den Bundesparteitag der AfD. Und es werden auch weiter Straßen blockiert, darunter die A71. Der Parteitag hat heute Vormittag trotzdem wie geplant begonnen. Im direkten Umfeld der Messe finden gerade zwei große Kundgebungen statt. Die Demonstrationen laufen aus Sicht der Polizei meist friedlich. Zwei Journalisten sind im Bereich der Straße des Friedens durch Flaschenwürfe verletzt worden. Und auch aus der Luft wird demonstriert. Ein Leichtflugzeug mit dem Banner Nazis nerven ist über die Messe geflogen. Mehr als 200 Milliarden Euro Schulden will Finanzminister Klingbeil fürs kommende Jahr aufnehmen. Das geht nach Medienberichten aus seinem Haushaltsentwurf hervor. Es wäre die zweithöchste Neuverschuldung in der Geschichte der Bundesrepublik. Enthalten sind unter anderem Kredite für die sogenannten Sondervermögen, Bundeswehr, Infrastruktur und Klimaneutralität. In Eisenach hat sich ein 41-Jähriger eine Verfolgungsjagd mit der Polizei geliefert. Eine Streife wollte den Mann gestern Abend kontrollieren. Er gab Gas, fuhr mit deutlich überhöhter Geschwindigkeit davon. Mehrere andere Verkehrsteilnehmer wurden gefährdet, so die Polizei. Später verlor der Mann die Kontrolle übers Auto und konnte gestellt werden. Ein Atemalkoholtest ergab 0,5 Promille. Außerdem gab er zu, Cannabis konsumiert zu haben. Und es stellte sich raus, er hatte keinen Führerschein und das Auto war schon seit Jahren nicht mehr angemeldet.
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8: Guten Tag. Die AfD hat ihre Parteispitze bestätigt. Alice Weidel ist beim Bundesparteitag in Erfurt von 81% der Delegierten wiedergewählt worden. Co-Chef Tino Chrupalla bleibt mit 70% im Amt. Es gab keine Gegenkandidaten. Vor der Messe hat der Demoplatz so langsam seine Kapazitätsgrenze erreicht. Die Veranstalter sagen, Menschen, die jetzt noch demonstrieren wollen, sollten auf die Innenstadt ausweichen. Sie sprechen von insgesamt 50.000 Menschen, die sich an den Protesten gegen den AfD-Parteitag beteiligen. Die Polizei spricht von 31.000. Bundeskanzler Friedrich Merz hat US-Präsident Trump zum 250. Jahrestag der Unabhängigkeit der USA gratuliert. Er betonte in einem Telefonat mit Trump die besondere Verbundenheit zwischen Deutschland und den Vereinigten Staaten, heißt es aus dem Kanzleramt. Die Menschen in den USA feiern den Unabhängigkeitstag heute mit vielen Paraden im ganzen Land. Teile der Feiern mussten allerdings wegen extremer Hitze auch abgesagt werden. Bei der Fußball-Weltmeisterschaft geht's heute mit den ersten Achtelfinalspielen weiter. Dabei trifft Deutschland Bezwinger Paraguay auf Vize-Weltmeister Frankreich. Mit Gastgeber Kanada bekommt es mit dem Halbfinalisten von 2022 zu tun. Das ist Marokko.
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9: Mit Petra, hi. Alice Weidel und Tino Chrupalla bleiben Parteichefs der AfD. Beide wurden vom Bundesparteitag in Erfurt im Amt bestätigt. Weidel bekam gut 81% der Delegiertenstimmen, Chrupalla rund 70%. Begleitet wird der AfD-Parteitag von Protesten. Die Polizei spricht von 31.000 Menschen, die verteilt über die Stadt demonstrieren, die Veranstalter von 50.000. Vereinzelt gab es auch Zwischenfälle, bei denen Beamte Pfefferspray eingesetzt haben. 2 Journalisten wurden durch Flaschenwürfe verletzt. Die Bundesregierung will im kommenden Jahr mehr neue Schulden machen als bisher geplant, so steht's nach Medienberichten im Entwurf für den Bundeshaushalt 2027. Demnach sollen Kredite in Höhe von mehr als 200 Milliarden Euro aufgenommen werden. Das ist der zweithöchste Wert in der Geschichte der Bundesrepublik. Das Kabinett soll den Entwurf am Montag auf den Weg bringen. Der Bundestag berät voraussichtlich im November. Nach einer Verfolgungsfahrt hat die Polizei im Wartburgkreis einen Mann gestellt in einem Auto, das seit Jahren schon nicht mehr zugelassen war. Die Kennzeichen gehörten nicht zum Wagen und der 41-Jährige am Steuer hatte auch keinen Führerschein. Ein Atemalkoholtest ergab 0,5 Promille und der Fahrer gab zu, auch Cannabis konsumiert zu haben. Eine Streife aus Eisenach hatte das Auto gestern Abend kontrollieren wollen. Statt anzuhalten, gab der 41-Jährige Gas, gefährdete auch mehrere andere Verkehrsteilnehmer. Später verlor er die Kontrolle und die Beamten stellten den Mann.
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